0: Zwischen Nordsee und Bodensee bekommen wir heute Nebel, Regen und viele Wolken ab. Der Freitag startet vor allem im Nordwesten neblig, dazu gibt es Sonne. Ansonsten bekommen wir vor allem im Süden viele Wolken und Regenwolken ab. Die Temperaturen schaffen es am Nachmittag auf maximal 18 bis 23 Grad. Der Tag der Einheit wird freundlicher und recht sonnig.
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0: Ich bin Christian Lang. Erleichterung bei den deutschen Fußballfans. Im dritten Spiel unter Jürgen Klopp hat die Nationalmannschaft in der Nations League den ersten Sieg eingefahren. In München schlug die DFB-Elf Serbien mit 2:0. Die Tore haben Tom Bischoff und Florian Wirtz geschossen. Jürgen Klopp über den komplett umgekrempelten Kader nach dem Spiel im ZDF.
2: Also das ist einfach, die Jungs haben das, die haben das einfach insgesamt sehr gut gemacht. Wenn du kompakt verteidigst, dann kannst du Fußballer auf den Platz bringen. Wenn du das nicht tust, dann brauchst du nur Renner. Und der Mix aus Fußball und Einstellung war heute top. Ich habe den Jungs gesagt, das muss unsere Benchmark, das muss unsere Baseline sein. Das ist das, was wir wollen. Ob wir das jetzt direkt hier mal hinkriegen, dann lassen wir mal dahingestellt. Ja. Aber das Spiel haben wir gespielt.
0: Am Sonntag geht es für die DFB-Elf in der Nations League schon weiter, dann muss man auswärts gegen Griechenland ran. Die Bundeswehr stellt ein eigenes Drohnenregiment für den Kampf gegen unbemannte Systeme auf. Bis zu 600 Soldatinnen und Soldaten sollen Einsätze in einem Radius von rund 500 Kilometern übernehmen. Verteidigungsminister Pistorius hat das auf dem Truppenübungsplatz Bergen in Niedersachsen angekündigt. Bis 2027 soll das Drohnenregiment einsatzbereit sein. Die Preiserhöhung für Amazon Prime vor 4 Jahren ist unwirksam. Der Bundesgerichtshof entschied, Amazon durfte den Jahrespreis nicht einfach um 20 Euro erhöhen, ohne die ausdrückliche Zustimmung der Kunden. Für betroffene Altkunden gelten zunächst wieder die alten Preise. Die zu viel gezahlten Beiträge können zurückgefordert werden oder man kann sich der Sammelklage der Verbraucherzentrale NRW anschließen.

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0: Zwischen Nordsee und Bodensee bekommen wir heute Nebel, Regen und viele Wolken ab. Der Freitag startet vor allem im Nordwesten neblig, dazu gibt es Sonne. Ansonsten bekommen wir vor allem im Süden viele Wolken und Regenwolken ab. Die Temperaturen schaffen es am Nachmittag auf maximal 18 bis 23 Grad. Der Tag der Einheit wird freundlicher und recht sonnig.
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0: Ich bin Christian Lang. 2:0 gewonnen. Im dritten Spiel unter Jürgen Klopp hat die Nationalmannschaft in der Nations League den ersten Sieg eingefahren. In München schlug die DFB-Elf Serbien durch Tore von Tom Bischoff und Florian Wirtz. Thomas Bremser berichtet.
2: Mit viel Spielfreude gewinnt das junge Team völlig verdient, gegen allerdings auch schwache Serben. Von Beginn an viel Zug nach vorne, eine Menge Torschüsse und Kombinationen. Dazu starke Leistungen von Pavlovic, Bischoff, Wirtz und Neuling Scherhand. Am Ende schickt Klopp 5 Neulinge aufs Feld, darunter der 1000. Debütant der DFB-Geschichte, Mika Bauer von Celtic Glasgow. Nach dem Spiel umarmt Klopp seine Spieler und hofft jetzt auf seinen ersten Auswärtssieg in Griechenland.
0: In der Straße von Hormuz ist ein Tanker unter Beschuss geraten. Nach Angaben der britischen Behörde für Sicherheit in der Schifffahrt brach an Bord ein Feuer aus. Die Besatzung konnte sich in Sicherheit bringen. Wie groß die Schäden sind und ob Umweltgefahren drohen, ist noch unklar. Eine Raumkapsel der US-Firma SpaceX hat in Rekordzeit die internationale Raumstation ISS erreicht. Dragon dockte nur 7 Stunden und 55 Minuten nach dem Start an. So schnell war noch kein US-Raumschiff laut NASA seit Beginn der ISS-Ära. 4 Astronauten sind am Donnerstagvormittag vom Weltraumbahnhof Cape Canaveral in Florida gestartet.

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0: Das Freitag hat heute wettertechnisch gesehen alles mit im Gepäck. Jetzt am Morgen Nebel, viele Wolken und Regenwolken. Heute Nachmittag begleiten uns diese Wolken und Regenwolken rein ins neue Wochenende. Dazwischen gibt es ein bisschen Sonne bei 17 bis 24 Grad. Der Feiertag morgen, der wird freundlicher.
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0: Ich bin Christian Lang. Erleichterung bei den deutschen Fußballfans. Im dritten Spiel unter Jürgen Klopp hat die Nationalmannschaft in der Nations League den ersten Sieg eingefahren. In München schlug die DFB-Elf Serbien mit 2:0. Die Tore haben Tom Bischoff und Florian Wirtz geschossen. Jürgen Klopp über den komplett umgekrempelten Kader nach dem Spiel im ZDF.
2: Also das ist einfach, die Jungs haben das, die haben das einfach insgesamt sehr gut gemacht. Wenn du kompakt verteidigst, dann kannst du Fußballer auf den Platz bringen. Wenn du das nicht tust, dann brauchst du nur Renner. Und der Mix aus Fußball und Einstellung war heute top. Ich habe den Jungs gesagt, das muss unsere Benchmark, das muss unsere Baseline sein. Das ist das, was wir wollen. Ob wir das jetzt direkt hier mal hinkriegen, dann lassen wir mal dahingestellt. Ja. Aber das Spiel haben wir gespielt.
0: Am Sonntag geht es für die DFB-Elf in der Nations League schon weiter. Dann muss man auswärts gegen Griechenland ran. Die Bundeswehr bekommt ein eigenes Drohnenregiment für den Kampf gegen unbemannte Systeme. Bis zu 600 Soldatinnen und Soldaten sollen Reichweiten bis 500 Kilometer abdecken. Das hat Verteidigungsminister Pistorius auf dem Truppenübungsplatz Bergen in Niedersachsen angekündigt. Das erste Drohnenregiment soll bis 2027 stehen. Die wichtige Bahnstrecke zwischen Hannover und Berlin wird ab heute Morgen 5 Uhr für fast 14 Monate komplett gesperrt. Die Bahn erneuert Gleise, Weichen, Oberleitungen und modernisiert etwa 2 Dutzend Bahnhöfe. Fernzüge werden über Braunschweig und Magdeburg umgeleitet und brauchen zwischen Hannover und Berlin etwa 80 Minuten länger.

0: das Deutschlandwetter. Zwischen Nordsee und Bodensee heute erstmal Nebel, Regen, Wolken. Im Laufe des Tages wird es aber langsam freundlicher. Sonne bekommt vor allem der Nordwesten ab. In Hannover und Köln geht es auf 21 Grad nach oben, in Dresden und Ulm heute 24 Grad. Morgen dann zum Einheitsfeiertag. Regional zäher Nebel oder Hochnebel. Sonst oft recht sonnig bei 18 bis 24 Grad.
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0: Ich bin Katrin Steinberger. Jetzt das kurze Update für euch. Da ist er, der erste Sieg der deutschen Fußballnationalmannschaft unter Neubundestrainer Jürgen Klopp. 2:0 das Ergebnis im dritten Nations League-Spiel am Abend gegen Serbien. Ein schwer begeisterter Klopp danach im ZDF.
2: Von der ersten Minute an, um ehrlich zu sein, haben die Jungs alles rausgehauen. Das war super intensiv. Wir haben gegen den Ball fantastisch gearbeitet, wir haben mit dem Ball fantastisch gespielt. Wir haben Risiken genommen, wir waren mutig.
0: Am Sonntag geht es im nächsten Spiel wieder gegen Griechenland. Die Bundeswehr stellt sich neu auf und plant ihr erstes Drohnenregiment. Das hat Verteidigungsminister Pistorius bei einem Termin in Niedersachsen angekündigt. Im neuen Regiment sollen erstmal rund 300 Kräfte arbeiten, später bis zu 600. Der Standort ist noch offen. Der Aufbau soll im Laufe des kommenden Jahres beginnen. Das ist eine neue Bestzeit im All. Die SpaceX-Mission Crew 13 hat die ISS in Rekordzeit erreicht. Die Dragon-Kapsel brauchte vom Start bis zum Andocken nur 7 Stunden und 55 Minuten. Laut NASA so schnell wie kein US-Raumschiff zuvor. An Bord waren zwei NASA-Astronauten, ein Kanadier und ein russischer Kosmonaut.

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3: Das Deutschlandwetter. Zwischen Nordsee und Bodensee heute erstmal Nebel, Regen, Wolken. Im Laufe des Tages wird es aber langsam freundlicher. Sonne bekommt vor allem der Nordwesten ab. In Hannover und Köln geht es auf 21 Grad nach oben. In Dresden und Ulm heute 24 Grad. Morgen dann zum Einheitsfeiertag. Regional zäher Nebel oder Hochnebel. Sonst oft recht sonnig bei 18 bis 24 Grad.
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3: Ich bin Katrin Steinberger. Jetzt das kurze Update für euch. Riesige Erleichterung für die DFB-Elf. Die deutsche Fußballnationalmannschaft hat in der Nations League gegen Serbien gewonnen, 2:0. Der erste Sieg für Neubundestrainer Jürgen Klopp. Florian Wirtz hat den ersten Treffer vorbereitet, das zweite Tor dann selbst gemacht.
5: Der Rhythmus muss sein. Einfach. Flo. Wirtz. Einfach. Und dann kommen wir in solche Situationen. Gar nicht so schlecht gemacht.
3: Klopp im ZDF. Das nächste Spiel steht am Sonntag wieder gegen Griechenland an. Die Pflegekassen bekommen kurzfristige Hilfe. Das Bundesfinanzministerium plant zusätzliche Darlehen von bis zu 700 Millionen Euro, um drohende Finanzlöcher der Pflegeversicherung zu decken. Neben den schon eingeplanten 3,2 Milliarden Euro soll so die Finanzierung in einem ersten Schritt abgesichert werden. Parallel soll eine Kommission bis Sommer weitere Vorschläge für eine umfassende Strukturreform erarbeiten. Seit dem Morgen ist die Bahnstrecke zwischen Hannover und Berlin gesperrt und das für 14 Monate. Alle Fernzüge werden umgeleitet und brauchen rund 80 Minuten länger. Pendler im Regionalverkehr müssen vielerorts auf Busse umsteigen. Die Strecke wird umfassend saniert und modernisiert.
6: Ja, ein Sanierungsfall, außer diese Sendung. Da hoffe ich, die funktioniert so richtig. Danke, Katrin.
4: Hier ist Stefan Schwabeneder.
6: Wunderschönen guten Morgen, 6:02 ist es. Es ist Freitag, habt ihr gehört? Freitag. Heute wird viel eingekauft, denn morgen ist Feiertag und dann ist Sonntag. Also zwei freie Tage hintereinander und dann sind die Geschäfte meistens geschlossen. Also heute wird beim Metzger noch einiges eingeholt. So, wir haben für euch jetzt gleich vielleicht einen Queen-Song, ne? Queen hören, Paris-Trip gewinnen. Sobald ihr einen Queen-Song hört bei uns, dann schickt eine WhatsApp an die 0800 339 2000 und ihr seid im Lostopf. Jetzt geht's erstmal gemütlich los mit Rednecks Wish You Were Here und danach Frank Sinatra, New York, New York. Das ist doch ein guter Start.

0: Ein ausgedehnter Spaziergang, vielleicht funktioniert das morgen ja an dem Feiertag. Heute ist der 2. Oktober. Nick Straker Band, schönen guten Morgen.
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0: Da denken wir jetzt aber gar nicht dran, dass wir uns irgendwie bewegen sollten. Nee. Nochmal kurz schlummern, umdrehen im Bettchen oder vorm Kaffee oder Tee. Mal so richtig die Augen schließen und nochmal durchschnaufen, auftanken. Das ist ja bei uns ganz billig, das Tanken. Also da gibt's ja gar nichts. So, 93 war das ein Riesenhit. Hier ist unser Schlummersong für den heutigen Freitag, den 2.10. Hier ist Mr. Big, Wild World.

Gibt es da einen zweiten Teil oder gibt es da keinen mehr? Na, weiß noch nicht. Dirty Dancing Teil 2 soll doch irgendwie kommen in die Kinos. Bill Medley, Jennifer Warnes, If I Had the Time of My Life, 87 war es. Und da schmachteten wir alle dahin. Die Männer doch auch, hören wir doch auf. So, meine Lieben, schönen guten Morgen. Es ist der Freitag, der 2. Oktober. Wir gucken mal wieder, wer hat heute Namenstag. The Name of the Day. Gideon

feiert heute Gottfried, Jakob, Jeffrey, Huberta. Das ist auch schön, Huberta. Hubert nicht, aber Huberta hat heute. Und Leodegar und Godofredo. Das haben wir auch nicht. Leodegar, Godofredo an die Tafel. Funktioniert super. Oh, jetzt ein riesen Klassiker. Um gleich 5 Minuten vor 6:30. 80er, 90er, Oldie-Antenne. Hier ist Tom Jones. Habt einen guten

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6: Deutschlandwetter quer durchs Land durchwachsen heute. Im Nordwesten liegt in einigen Niederungen Nebel, danach dort öfter Sonne. Ansonsten regnet es zeitweise, danach bleibt es eher bewölkt. In Düsseldorf geht es heute auf 20 Grad, Kiel und München 18 Grad maximal und in Erfurt werden es 17 Grad. Zum Einheitsfeiertag morgen halten sich dann regional hartnäckiger Nebel oder Hochnebel. Danach und abseits davon ist es sonnig. Die Temperaturen dazu 18 bis 24 Grad.
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6: Ich bin Katrin Steinberger. Es ist Freitag, kurz vor 6:30. Guten Morgen. Das war ein wichtiger Schritt für die deutsche Fußballnationalmannschaft. Bundestrainer Jürgen Klopp feiert seinen ersten Sieg. 2:0 stand es am Ende in München gegen Serbien. Die Offensive um Tom Bischoff und Florian Wirtz brachte Tempo und Spielfreude. Der junge Keeper Jonas Urbich feiert ein gelungenes Debüt ohne Gegentor. In der Nations League ist Deutschland wieder im Rennen. Als nächstes geht's nach Griechenland. Die Bundeswehr stellt sich neu auf und plant ihr erstes Drohnenregiment. Das hat Verteidigungsminister Pistorius bei einem Termin in Niedersachsen angekündigt. Im neuen Regiment sollen erstmal rund 300 Kräfte arbeiten, später bis zu 600. Der Standort ist noch offen, der Aufbau soll im Laufe des kommenden Jahres beginnen. So schnell war noch keine. Eine US-Raumkapsel ist nach nur 7 Stunden und 55 Minuten an der Raumstation ISS angedockt. Möglich wurde die kurze Flugzeit durch die Position der Raumstation zum Zeitpunkt des Starts. Die 4 Astronauten sollen etwa 6 Monate auf der ISS bleiben. Die Crew davor brauchte mehr als 30 Stunden von der Erde zur Raumstation.
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10: Wie wär's mal mit einer Cola zum Frühstück? Zumindest werbetechnisch habe ich das. Der Werbesong damals, Robin Beck, The First Time. Earth, Wind and Fire, Let's Groove macht uns wach. Und hier ist Mike and the Mechanics, The Silent Running. Guten Morgen.

Guten Morgen. 80er, 90er Oldie-Antenne macht uns wach mit Earth, Wind & Fire. Let's groove in the morning, nicht tonight. Tonight können wir es auch machen, aber wir grooven in the morning und dann lächeln wir hinein in diesen heutigen Freitag. Und wenn wir schon beim Lächeln sind, ich sag's ganz frei raus, heute ist der Welttag des Lächelns. Jeder kennt es, jeder nutzt es, kaum einer weiß, wer es erfunden hat. Das gelbe Grinsegesicht, also der Ur-Emoji schlechthin. Ich glaube, ich habe sogar, ich habe sogar Socken an mit dem Smiley drauf. Wirklich, das ist kein Scherz jetzt. So, und diese Ur-Emoji, ne, erfunden hat ihn 1963 der Amerikaner Harvey Bell. Und als sein Lächeln plötzlich auf jeder Kaffeetasse und jedem T-Shirt landete, da fand er das gar nicht mehr so witzig und lustig. Und dann hat er sich gedacht, ich mache jetzt noch einen eigenen Feiertag draus. Den ersten Freitag im Oktober, an dem es wieder um echtes Grinsen gehen soll, statt um Merchandise. Heute ist also dieser Tag, der Welttag des Lächelns, The World Smile Day. Zähne zeigen, Mundwinkel hoch, fertig ist die gute Laune Pflicht. Und wir haben auch noch den passenden Soundtrack dazu. Jetzt lächeln wir zusammen. I love your smile. 80er, 90er Oldie-Antenne mit Shanice. Wunderschönen guten Morgen. Ja.

Die Rock-Klassiker hier auf der 80er, 90er Oldie-Antenne. Mit Kiss, da springt der Toast von selber raus. I was made for loving you, baby. Schönen guten Morgen. 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Lionel Richie, My Destiny. Super. Und hier ist Ultravox und Dancing with Tears in My Eyes. Tanzt in diesen Freitag mit der 80er, 90er Oldie Antenne.

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6: Das Deutschlandwetter. Zwischen Nordsee und Bodensee heute erstmal Nebel, Regen, Wolken. Im Laufe des Tages wird es aber langsam freundlicher. Sonne bekommt vor allem der Nordwesten ab. In Hannover und Köln geht es auf 21 Grad nach oben, in Dresden und Ulm heute 24 Grad. Morgen dann zum Einheitsfeiertag. Regional zäher Nebel oder Hochnebel. Sonst oft recht sonnig bei 18 bis 24 Grad.
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6: Ich bin Katrin Steinberger. Jetzt das kurze Update für euch.
8: Also gegen den Ball war es herausragend und mit Ball haben wir einfach wundervollen Fußball gespielt, bin ich happy.
6: Ein zufriedener Jürgen Klopp am Abend im ZDF. Er kann seinen ersten Sieg als Neubundestrainer feiern. 2:0 hat die deutsche Fußballnationalmannschaft am Abend in der Nations League gegen Serbien gewonnen. Am Sonntag geht es im nächsten Spiel wieder gegen Griechenland. Die Bundeswehr bekommt ein eigenes Drohnenregiment zur Abwehr unbemannter Systeme. Das hat Verteidigungsminister Pistorius angekündigt. Der neue Verband soll bis zu 600 Soldaten umfassen und einen Radius von bis zu 500 Kilometern abdecken. Neben Drohnen sollen auch ferngesteuerte Fahrzeuge und Roboter erfasst werden. Das erste Regiment soll im Laufe des nächsten Jahres aufgebaut werden. Der Deutsche Bundestag startet einen eigenen TikTok-Kanal. Zum Auftakt erklärt ein Video, wie Redezeit verteilt wird, wie der Ton im Plenarsaal gesteuert wird und zeigt eine Mikrofonpanne unter der Reichstagskuppel. Das Parlament möchte damit seine Arbeit in den sozialen Medien besser erklären und mehr junge Menschen erreichen.
7: 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Und hier ist Stefan Schwabeneder.
9: Schönen guten Morgen. Ein Freund von mir hat mal gesagt, morgens aus dem Bett steigen ist immer eine schlechte Entscheidung. Also heute nicht. Heute ist Freitag, Wochenende steht vor der Tür. Was wollen wir mehr? Wir wollen gute Musik und die haben wir hier. Hier ist Bruce Springsteen, Born in the U.S.

Enjoy the Silence. Einen guten Start wünschen wir in diesen heutigen Freitag. Heute der 2. Oktober, morgen Tag der Deutschen Einheit, das heißt Feiertag, und übermorgen Sonntag. Oh, da wird heute aber eingekauft. Aber hallo, vielleicht auch ein Sektchen oder so, weil vielleicht jemand Geburtstag feiert. Heute feiert ihr, falls ihr haben solltet, zusammen mit einem Weltstar. Er wird heute 75. Es ist, Moment, ich muss mal... Oh, jawohl. Wir stoßen an auf Sting. Sting, der Chef von The Police sozusagen. Er wird 75 und er hat in einem Interview anlässlich seines Geburtstages für eine Zeitung gesagt, hat gescherzt für sein Alter, es fühlt sich besser an, als tot zu sein. Oh, jawohl. Und er betont zudem, dass er sich stolz und voller Energie fühle. Und das merkt man auch. Er ist ja auf Tour, seine Sting 3.0 Welttournee geht weiter und ein neues Live-Album kommt natürlich auch noch. Also, was der alles macht mit 75. Wir wünschen ihm natürlich viel Gesundheit und allen Geburtstagskindern heute Happy Birthday von der 80er, 90er Oldie-Antenne. Hier ist der Riesenhit aus den 80ern.

0: Die 90er auf der 80er, 90er Oldie-Antenne. Wir wecken euch mit Cher und Believe. Schönen guten Morgen, Believe. Ja, glaubt ihr auch, dass Elvis noch lebt?
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1: 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Und jetzt natürlich das Motto. Ein Elvis Presley am Tag muss sein. Here's your The Devil in Disguise. Morgen.

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3: Das Deutschlandwetter quer durchs Land, heute gemischt. Im Nordwesten liegt in einigen Niederungen Nebel, danach scheint dort öfter die Sonne. Anderswo regnet es zeitweise, danach bleibt es bewölkt. In Düsseldorf geht es heute maximal auf 20 Grad, Kiel und München 18 und Erfurt 17 Grad. Zum Einheitsfeiertag morgen halten sich regional hartnäckiger Nebel oder Hochnebel. Danach und abseits davon ist es oft recht sonnig bei 18 bis 24 Grad.
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3: Ich bin Katrin Steinberger. Freitag ist es, kurz vor 7:30. Guten Morgen. Die deutsche Fußballnationalmannschaft feiert den ersten Sieg unter Bundestrainer Jürgen Klopp. In der Nations League gewann Deutschland 2:0 gegen Serbien. Die Tore schossen Tom Bischoff und Florian Wirtz. Die Leistung gegen Serbien sei nun die Messlatte, so Klopp. Genauso wolle man spielen. Weiter geht's am Sonntag in Thessaloniki gegen Griechenland. Die Bundesregierung will die Pflegekassen mit bis zu 700 Millionen Euro zusätzlich stützen. Das Darlehen soll noch dieses Jahr Finanzlöcher schließen, weil die bisherigen 2,3 Milliarden Euro im Haushalt nicht reichen. Grund sind steigende Ausgaben durch mehr Pflegebedürftige. Parallel läuft eine Pflegereform. Seit dem Morgen ist die Bahnstrecke zwischen Hannover und Berlin gesperrt und das für 14 Monate. Alle Fernzüge werden umgeleitet und brauchen rund 80 Minuten länger. Pendler im Regionalverkehr müssen vielerorts auf Busse umsteigen. Die Strecke wird umfassend saniert und modernisiert.
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7: Oh, gleich einen Riesenhit, den ich für euch habe. Imagination, Just an Illusion. Und das hier klingt zuerst wie ein ganz unangenehmer Wecker, aber es ist Visage. Fade to Grey. 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

0: das 80er Mixtape um halb. Auf der 80er, 90er Oldie-Antenne Kenny Loggins, The Danger Zone. Oh, die gefährliche Zone. Ja, da gehen wir jetzt auch wieder rein. Es wird nämlich weiter gesungen mit meiner Kollegin Vanessa.
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2: Moin, Gabi.
3: Moin, hallo.
2: Bist du so eine Sängerin, so eine Kleine?
3: Ja, doch, eigentlich schon. Auch wenn es meinen Kindern nicht gefällt.
2: Die haben nichts zu sagen, komm.
3: Absolut.
2: Das ist eine sehr schöne, rauchige Stimme.
3: Das wird mir schon öfters gesagt. So Bonnie Tyler wird mir nachgesagt.
2: Ja. Mal gucken, wie sich das jetzt anhört, denn das, was du jetzt weiter singen darfst, ist eine echte Hymne.
3: Okay. Just let me stay for the record. We're giving love in a family though. We are family.
2: Hey,
3: I've got all
2: hey,
3: my sisters yeah. with me.
2: Jawohl!
4: 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Hey.
2: I got all my sisters with me. Sehr, sehr gut.
3: Wunderbar, das freut mich.
2: Und weil es so schön war, singen wir ihn im Ganzen jetzt mit hier.
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1: Jawohl, die 90er auf der 80er, 90er Oldie-Antenne. Take That. Und das können wir auch erleben.
2: Eho! Hallihallo, ich bin Valentin Findling und ich bin Freddie Mercury bei The Music of Queen live. 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
1: Natürlich haben wir Lust.
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1: Ein Gänsehautgefühl ist das, wenn Bohemian Rhapsody anläuft, die Chöre kommen, alles wird kurz still und dann dreht der Song komplett auf. 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Away. 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Was ist das denn? Hier ist Queen und David Bowie. Under Pressure. 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
1: Schönen Freitag.
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5: Das Deutschlandwetter. Zwischen Nordsee und Bodensee startet der Tag mit Nebel, Regen, später dann insgesamt ein Wolkenmix. Mehr Sonne bekommt der Nordwesten ab. In Bonn und Augsburg werden es heute maximal 19 Grad, 18 Grad in Kiel und 17 in Leipzig. Morgen dann am Einheitsfeiertag teilweise zäher Nebel oder Hochnebel, sonst aber oft Sonne bei 18 bis 24 Grad.
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5: Ich bin Katrin Steinberger. Jetzt das kurze Update für euch. Da ist er. Der erste Sieg der deutschen Fußballnationalmannschaft unter Neubundestrainer Jürgen Klopp. 2:0 das Ergebnis im dritten Nations League-Spiel am Abend gegen Serbien. Ein schwer begeisterter Klopp danach im ZDF.
6: Von der ersten Minute an, um ehrlich zu sein, haben die Jungs alles rausgehauen. Das war super intensiv. Wir haben gegen den Ball fantastisch gearbeitet. Wir haben mit dem Ball fantastisch gespielt. Wir haben Risiken genommen. Wir waren mutig.
5: Am Sonntag geht es im nächsten Spiel wieder gegen Griechenland. Die Pflegekassen bekommen kurzfristige Hilfe. Das Bundesfinanzministerium plant zusätzliche Darlehen von bis zu 700 Millionen Euro, um drohende Finanzlöcher der Pflegeversicherung zu decken. Neben den schon eingeplanten 3,2 Milliarden Euro soll so die Finanzierung in einem ersten Schritt abgesichert werden. Parallel soll eine Kommission bis Sommer weitere Vorschläge für eine umfassende Strukturreform erarbeiten. Das ist eine neue Bestzeit im All. Die SpaceX-Mission Crew 13 hat die ISS in Rekordzeit erreicht. Die Dragon-Kapsel brauchte vom Start bis zum Andocken nur 7 Stunden und 55 Minuten. Laut NASA so schnell wie kein US-Raumschiff zuvor. An Bord 2 NASA-Astronauten, ein Kanadier und ein russischer Kosmonaut. Sie sollen rund 6 Monate auf der ISS bleiben.
1: Hier ist Stefan Schwabeneder.
7: Schönen guten Morgen. Ihr solltet unbedingt heute gucken, wie lang euer Metzger auf hat, weil morgen hat er nicht auf. Morgen ist Feiertag, Tag der Deutschen Einheit. Oh, da wird heute aber an Kasse 3 noch, oh, da wird gedrängelt. Aber gut, so ist es. Wir starten rein in diesen heutigen Freitag mit den Pet Shop Boys gleich. Mit sommerlichen Gefühlen. John Travolta, Olivia Newton-John habe ich gleich. Summer Nights. Und zuerst mal, jetzt halte ich wieder meinen Mund. Hier ist nämlich ein Oldie ohne Worte. Ein Instrumental. Wunderschön. Hier ist Dave Stewart und Candy Dulfer. Und Lily Was Here auf der 80er, 90er Oldie-Antenne.

0: Filmmusik hier auf der 80er, 90er Oldie-Antenne, ein Riesenklassiker gewesen. John Travolta, Olivia Newton-John aus Grease mit Summer Nights. Schönen guten Morgen. Ach ja, Kino, das wäre vielleicht was für morgen. Morgen ist nämlich Tag der Deutschen Einheit, also Feiertag. Manche müssen vielleicht irgendwo die Stellung halten, aber ansonsten haben wir eben frei morgen und übermorgen ist Sonntag. Also, um die Zeit ein bisschen totzuschlagen, gehen wir ins Kino. Warum nicht? Und es läuft ein Film aus deutschen Landen an und mein Kollege Ronny Thorraum möchte uns den näher bringen.
1: In Doris Dörries neuem Film Frau Winkler verlässt das Haus geht es um einen Pflegeroboter, den eine ehemalige Schauspielerin von ihrer Tochter bekommt.
2: Wir haben die Lösung.
3: Guten Tag, Frau Winkler.
4: Er soll mir nicht näher kommen.
1: Dörries will mit ihrem Film für Offenheit werben bei Themen wie Alter, Krankheit, Einsamkeit und Tod.
3: Wieso sind Sie immer so wütend?
1: Denn Dörries findet, sich damit zu beschäftigen, nimmt einem die Angst und bewahrt vor sinnlosem Schönheits- und Jugendwahn.
3: Es reicht mit Ihrem stimmigen Gemecker. Ab jetzt nur noch eine Stunde am Tag.
4: Sie lacht.
0: Viel Spaß auf jeden Fall im Kino. Lenny Kravitz weckt uns jetzt. 80er, 90er, Oldie Antenne. Fly away. Und dann werden wir ein bisschen ruhiger mit Glenda Dörries. Habt einen guten Start in diesem Freitag.

0: können wir wieder dahin schmachten mit der 80er, 90er Oldie Antenne, Glenn Medeiros. Nothing's gonna change my love for you. Das 80er Mixtape um halb haben wir natürlich auch nachher wieder mit wunderbaren Perlen. Da streue ich euch wieder was rein. Das machen wir nachher. Und jetzt geht's weit zurück. Unsere Zeitmaschine raucht schon.
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0: Boah, stark, oder? Da wird gleich geknurrt. Und Mercy gesagt. Und das war einfach nur ein Hänger. Er wusste den Text nicht mehr, dann hat er das gemacht. Roy Orbison und Pretty Woman. Wunderschön.

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2: Das Deutschlandwetter quer durchs Land, heute gemischt. Im Nordwesten liegt in einigen Niederungen Nebel, danach scheint dort öfter die Sonne. Anderswo regnet es zeitweise, danach bleibt es bewölkt. In Düsseldorf geht es heute maximal auf 20 Grad, Kiel und München 18 und Erfurt 17 Grad. Zum Einheitsfeiertag morgen halten sich regional hartnäckiger Nebel oder Hochnebel. Danach und abseits davon ist es oft recht sonnig bei 18 bis 24 Grad.
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2: Ich bin Katrin Steinberger. Heute am Freitag, kurz vor 8:30, guten Morgen. Das war ein wichtiger Schritt für die deutsche Fußballnationalmannschaft. Bundestrainer Jürgen Klopp feiert seinen ersten Sieg. 2:0 stand es am Ende in München gegen Serbien. Die Offensive um Tom Bischoff und Florian Wirtz brachte Tempo und Spielfreude. Der junge Keeper Jonas Urbich feiert ein gelungenes Debüt ohne Gegentor. In der Nations League ist Deutschland wieder im Rennen. Als nächstes geht's nach Griechenland. So schnell war noch keine. Eine US-Raumkapsel ist nach nur 7 Stunden und 55 Minuten an der Raumstation ISS angedockt. Möglich wurde die kurze Flugzeit durch die Position der Raumstation zum Zeitpunkt des Starts. Die 4 Astronauten sollen etwa 6 Monate auf der ISS bleiben. Die Crew davor brauchte mehr als 30 Stunden von der Erde zur Raumstation. In Chiles Atacama-Wüste zeigt sich gerade ein seltenes Naturwunder. Wegen des Klimaphänomens El Niño verwandelt sich die extrem trockene Wüste in ein riesiges Blumenmeer. Noch bis Ende November blühen auf tausenden Quadratkilometern rund 200 Pflanzenarten und ziehen hunderttausende Besucher an.
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5: Boah, was für eine Hymne. Von Phil Collins, I Wish It Would Rain Down. Und von diesem Regen geht's rüber in den Sommer. Mit Kaoma, Lambada und Michael Jackson habe ich auch. Das 80er Mixtape um halb für euren Freitagmorgen.

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frische, tolle, neue Album Thriller von Michael Jackson. Habt die Platte in der Hand und das ist der erste Track, der euch begegnet auf dem Album. Das war so Wahnsinn, ne? Wanna Be Starting Something, Michael Jackson, 80er, 90er, Oldie-Antenne mit dem 80er Mixtape um halb. Guten Morgen. So, jetzt stellt euch mal vor, ihr habt ein Bewerbungsvideo mit anderen zusammen gemacht, ihr seid Schauspieler, ne? Und ihr schickt euer Bewerbungsvideo einfach an Sir Elton John. Und der guckt sich das dann tatsächlich auch an. Und genau das ist jetzt den frisch gecasteten Hauptdarstellern von Der Teufel trägt Prada passiert. Ihre Auditions gingen direkt an den Mann, der die Musik nämlich für das Musical geschrieben hat. Das gibt's jetzt nämlich, ist momentan die Originalshow in London und dort wurde das auch im Londoner Dominion Theater enthüllt. Also ziemlich würdiger Rahmen, möchte ich mal sagen, für den Startschuss. Und am 10. Dezember feiert das Stück dann seine Deutschlandpremiere in Hamburg. Der Teufel trägt Prada auf der Bühne. Elton John hat die Musik geschrieben. Wahnsinn, was der alles noch macht mit seinen fast 80 Jahren. Im März hat er Geburtstag. Und da feiern wir natürlich auch sein großes Jubiläum. Sensationell. 80er, 90er Oldie-Antenne. Candle in the Wind. Guten Morgen.

Was für ein Meilenstein der Musikgeschichte hier auf der 80er, 90er Oldie-Antenne, Fleetwood Macs Go Your Own Way aus dem Erfolgsalbum Rumours, das nächstes Jahr 50-Jähriges feiert. Oh, aber da wird es bestimmt wieder Sondereditions geben und so, da freuen wir uns schon mal wieder drauf. 80er, 90er Oldie-Antenne, meine Lieben, ich möchte mal wieder zum Geburtstag gratulieren, warum denn nicht? Ihr habt vielleicht heute, dann öffne ich euch schon mal den Sekt. Achtung! Sodale. Also wir stoßen auf euch an, wir stoßen auf Sting von The Police an. Haben wir heute früh schon was gespielt, ne? Er wird heute 75, der liebe Sting. Und genauso alt wird eine Dame in den USA eigentlich, ist sie geboren worden, aber in Italien hat sie Riesenhits gehabt zusammen mit Albano. Es ist Romina Power. Sie wird auch 75 und ihr zu Ehren spielen wir jetzt ein Lied, das sie gar nicht mag. Es war aber ihr größter Hit von den beiden, möchte man sagen. Sie fand den Titel einfach zu banal, wollte es nicht singen, hat es aber dann doch getan und das war gut so. 80er, 90er Oldie-Antenne mit Felicita. Glücklich sind wir. Habt einen guten Start in diesem Freitag. Happy Birthday, Romina Power.

0: So, ihr ist ihre Zimmerkarte, einen schönen Aufenthalt, ihr bei uns im Renaissance Paris Arc de Triomphe.
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12: Das Deutschlandwetter. Zwischen Nordsee und Bodensee startet der Tag mit Nebel, Regen, später dann insgesamt ein Wolkenmix. Mehr Sonne bekommt der Nordwesten ab. In Bonn und Augsburg werden es heute maximal 19 Grad, 18 Grad in Kiel und 17 in Leipzig. Morgen dann am Einheitsfeiertag teilweise zäher Nebel oder Hochnebel, sonst aber oft Sonne bei 18 bis 24 Grad.
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12: Ich bin Katrin Steinberger. Jetzt das kurze Update für euch.
13: Geht doch!
14: Also gegen den Ball war es herausragend und mit Ball haben wir einfach wundervollen Fußball gespielt, bin echt happy.
12: Ein zufriedener Jürgen Klopp am Abend im ZDF. Er kann seinen ersten Sieg als Neubundestrainer feiern. 2:0 hat die deutsche Fußballnationalmannschaft am Abend in der Nations League gegen Serbien gewonnen. Getroffen haben Tom Bischoff und Florian Wirtz. Am Sonntag geht's im nächsten Spiel wieder gegen Griechenland. Auf der Bahnstrecke zwischen Hannover und Berlin fährt seit dem Morgen kein Zug mehr. Die Deutsche Bahn hat die wichtige Ost-West-Verbindung bis Dezember 2027 für eine Generalsanierung gesperrt. Fernzüge werden umgeleitet und sind rund 80 Minuten länger unterwegs. Erneuert werden Weichen, Gleise, Oberleitungen und rund 2 Dutzend Bahnhöfe. Das ist neue Bestzeit im Weltall. Noch nie zuvor sind Astronauten so schnell hoch zur internationalen Raumstation ISS geflogen, wie jetzt die Crew 13 der NASA. Nicht einmal 8 Stunden haben sie gebraucht, vom Start bis zum Andocken. Das hat alles nur geklappt, weil die ISS die perfekte Position hatte, direkt über dem Startplatz. Die Rakete konnte also den direkten Weg nehmen. Die Vorgängercrew hatte noch über 30 Stunden gebraucht.
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13: Ich bin schockiert. Ich bin wirklich schockiert. Ich habe gerade in den Kalender geguckt, so für Oktober, ne? Und dann stellt man fest, 31. Oktober, Reformationstag, und 1. November, Allerheiligen, die zwei fallen aufs Wochenende. Das ist ja voll arbeitnehmerunfreundlich. Und dann morgen, 3. Oktober, auch, also Tag der Deutschen Einheit, ein Samstag. Und noch bitte. Den Schock müssen wir verdauen. Ich brauche wieder Good Vibrations. Die spiele ich auch gleich mit den Beach Boys. Ich habe für euch Döf mit Kodo, ein Sing, Tearing Up My Heart. Und wir beginnen die 9 nach 9 mit diesem

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10: Soll ich bleiben oder gehen? Should I stay or should I go? The Clash habe ich gleich für euch. Sheena Eastons Morning Train, schon lange nicht mehr gehört. Und hier ist Sananda Maitreya. So heißt er jetzt. Er will von früher nichts mehr wissen. Hat aber so tolle Musik gemacht. Terence Trent D'Arby, Sign Your Name im 80er Mixtape.

0: Das 80er Mixtape um halb hier auf der 80er, 90er Oldie-Antenne mit The Clash. Ja, should I stay, should I go? Soll ich bleiben oder gehen? Jetzt gehe ich. Mal kurz einen Kaffee holen, weil Vanessa übernimmt und singt weiter mit euch.
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2: An Christine, du singst weiter. Moin.
3: Hallöchen.
2: Wie sieht's aus? Stimme geölt?
3: Dafür kann ich nicht garantieren.
2: Ich sage aber auch immer, es muss überhaupt nicht schön sein. Es muss Spaß bringen und der Text muss einigermaßen stimmen.
3: Na, wollen wir mal gucken.

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0: Gleich 10 Uhr.
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8: Deutschlandwetter. Heute ist es ziemlich abwechslungsreich. Im Nordwesten hält sich vielerorts Hochnebel. Später wird's sonnig. Sonst bringt der Tag etwas Regen, bevor sich Wolken und Sonne abwechseln. Die Temperaturen liegen zwischen 17 und 20 Grad. Morgen zum Tag der Deutschen Einheit bleibt es oft neblig, aber dann kommt auch ein bisschen Sonne durch bei angenehmen 18 bis 24 Grad.
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8: Ich bin Tanja Nowak, jetzt das kurze Update für euch. Trotz Kritik aus dem Kanzleramt hält Finanzminister Klingbeil an der geplanten Zuckersteuer auf zuckerhaltige Getränke fest und rechnet mit deren Einführung. Das Kanzleramt hatte den Entwurf vorerst gestoppt, weil er in der Regierung nicht mehrheitsfähig sei. Klingbeil will damit sowohl Einnahmen erzielen, als auch Hersteller zu weniger Zucker in den Getränken motivieren. Die Bundeswehr bekommt ein eigenes Drohnenregiment mit mehreren hundert Soldaten. Verteidigungsminister Pistorius betont die Bedeutung unbemannter Systeme und einer eigenen Einheit für elektromagnetischen Kampf. Das Regiment soll Drohnen mit Reichweiten bis zu 500 Kilometern einsetzen können. Da ist er, der erste Sieg für die deutsche Nationalelf unter dem neuen Bundestrainer Jürgen Klopp. Im Gruppenspiel der Nations League gewinnt Deutschland gegen Serbien mit 2:0. Alles sei richtig gewesen, sagte ein erleichterter Jürgen Klopp und fragte, ob es im Bus auf dem Heimweg dann ein Bier geben würde.
0: 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Und hier ist Stefan Schwabeneder.
9: Ja, wir haben immer noch den Schock, ne? Morgen ist Feiertag, warum nicht heute? Oder gestern, da hätte man Brückentag, wie auch immer. Also morgen ist Tag der Deutschen Einheit, wir haben noch die schöne Playliste für euch, damit so richtig schön in diesen Freitag geht. Auf den Schock hin müssen wir ein bisschen chillen, das machen wir gleich mit Bob Marley. No Woman, No Cry, Wahnsinn, Rockset habe ich für euch. Dann diese wunderbare Zeitreise in die 60s, Oscar prämiert, Raindrops Keep Falling on My Head, das spiele ich euch und eine Band, die kommt im Dezember wieder auf Tour und hat ein neues Album und heißt Pur. Hör gut zu, die 10 nach 10 auf der 80er, 90er Oldie-Antenne.

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4: Mit unserem Geburtstagskind von heute, 75, wird er Sting. Welchen Song? Ach, lasst euch überraschen im 80er Mixtape um halb. Animotion kommt gleich. I Engineer. Und meine Lieben, jetzt geht die Sonne auf. Oh, wir sind in Jamaica. The Son of Jamaica. Gumby Dance Band. Viel Spaß euch.
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0: 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Sensationeller Song, ne, von Sting, Englishman in New York. Und dieses Ding, Moment, ich möchte gleich wieder, Achtung, so, natürlich hier anstoßen auf ihn, denn Sting wird heute 75, haben wir schon öfter gratuliert heute, aber bei so einem halben Jubiläum ist das schon gut, ne? Also, falls ihr auch Geburtstag feiert, Happy Birthday. So, das war's. Schwabenmeter ist raus. Und hey, da brauchen wir nicht drauf anstoßen. Also bitte. Schwabenmeter ist raus. Jetzt kommt gleich Evi Ott zu euch. Habt ein wunderschönes Wochenende. Zwei freie Tage sozusagen, weil morgen ja Feiertag. Und ab Montag in der Früh, da wecke ich euch wieder. Ab 6 Uhr in der Früh geht's los. So, und jetzt habe ich aber noch was ganz Feines für euch, vor allem für alle Kanada-Rock-Fans.
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16: Das Deutschlandwetter. Heute ist es ziemlich abwechslungsreich. Im Nordwesten hält sich vielerorts Hochnebel. Später wird's sonnig. Sonst bringt der Tag etwas Regen, bevor sich Wolken und Sonne abwechseln. Die Temperaturen liegen zwischen 17 und 20 Grad. Morgen zum Tag der Deutschen Einheit bleibt es oft neblig, aber dann kommt auch ein bisschen Sonne durch bei angenehmen 18 bis 24 Grad.
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16: Ich bin Tanja Nowak, jetzt das kurze Update für euch. Drei Viertel der Bevölkerung in Deutschland halten die Maßnahmen der Bundesregierung gegen die hohen Energiepreise für nicht ausreichend. Das hat eine Umfrage von Infratest DIMAP für den ARD-Deutschland-Trend ergeben. 74% finden, dass die schwarz-rote Koalition zu wenig gegen die Teuerung tut. Bei Schulprotesten in Frankreich sind fast 2000 Menschen festgenommen worden, meist wegen Gewalt gegen Einsatzkräfte. 305 Polizisten und 170 Schüler wurden verletzt. Heute bleiben deshalb rund 400 Schulen in Frankreich geschlossen. Die Schüler fordern mehr Geld, bessere Gebäude und mehr Lehrkräfte. Wegen der hohen Treibstoffpreise hat die USA die EU-Staaten aufgefordert, ihre Dieselreserven freizugeben. So sollen die hohen Preise gesenkt werden. Die USA wollen die Preise vor den Wahlen stabilisieren und erwägen einen Exportstopp für US-Diesel. Die EU-Kommission berät heute mit den Mitgliedsländern über die Lage.
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17: 0800 339 2000, eine tolle Nummer. Eine Nummer, die wir uns gut merken können. Eine Nummer, die, wenn ihr einen Queen-Hit bei uns hört, euch zur Show The Music of Queen live nach Paris bringt. 0800 339 2000. Und ich bin mir sicher, dass in dieser Stunde Queen zu hören ist. Aber jetzt wird erstmal marschiert. 500 Miles mit den Proclaimers. 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

Danny Wilson, Maris Pryor im 80er Mixtape, immer um halb bei uns. Whitesnake gleich vor euren Vormittag hier auf der 80er, 90er Oldie Antenne. Davor bitte einmal Fenster auf und die hier rein. So, so schön. Big Mountain.

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19: Das Deutschlandwetter. Heute ist es ziemlich abwechslungsreich. Im Nordwesten hält sich vielerorts Hochnebel. Später wird es sonnig. Sonst bringt der Tag etwas Regen, bevor sich Wolken und Sonne abwechseln. Die Temperaturen liegen zwischen 17 und 20 Grad. Morgen zum Tag der Deutschen Einheit bleibt es oft neblig, aber dann kommt auch ein bisschen Sonne durch bei angenehmen 18 bis 24 Grad.
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19: Ich bin Tanja Nowak, jetzt das kurze Update für euch. Der Deutsche Städtetag kritisiert die Pflegereform als zusätzliche Belastung für Kommunen. Die abgelehnte Deckelung der Eigenanteile hätte auch Kommunen Entlastung gebracht, denn sie müssten finanziell einspringen, wenn bei Pflegebedürftigen das Geld nicht reicht, heißt es. Präsident Jung wirft der Regierung Vertrauensbruch vor und sagte ein Gespräch mit Kanzleramtsministerin Wagner ab. In Bremen finden in diesem Jahr die zentralen Feiern zum Tag der Deutschen Einheit statt. Am Nachmittag geht es los, bis Sonntag läuft ein großes Bürgerfest mit viel Programm wie Konzerten, Theater und Diskussionen. Es gibt Informationsstände aller Bundesländer, auch Institutionen wie der Bundesrat oder das Bundesverfassungsgericht stellen ihre Arbeit vor. Bremen erwartet mehr als 400.000 Gäste. Eine US-Raumkapsel hat die ISS in Rekordzeit erreicht. Nach knapp 8 Stunden dockte sie an, deutlich schneller als frühere Missionen, da dauerte es noch rund 30 Stunden. Die Crew aus 2 US-Amerikanern, einem Kanadier und einem Russen, bleibt 6 Monate an Bord.
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20: Hallo ihr Lieben und schöne Mittagspause mit Eric Clapton, Shuddy mit Smooth Operator, den Hooters und den Backstreet Boys. Yeah, man.

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5: Unsere Mission, auch mal die Hits so mit reinzuhalten, die ihr länger nicht mehr gehört habt, die euch, ja, ein Lächeln ins Gesicht zaubern, weil ihr sie vielleicht nicht so oft hört. Olivia Newton-John zum Beispiel, mit drin im 80er Mixtape, aber auch Phil Collins kriegt ihr gleich nach Black. Everything's Coming Up Roses.

Xanadu. Olivia Newton-John für euch im 80er Mixtape kriegt ihr immer um halb, also auch nächste Stunde wieder hier auf der 80er, 90er Oldie-Antenne. Sarah Jessica Parker war mal mit Joshua Kennison zusammen und deswegen hat er ihr diesen Song geschrieben. Jessie, gleich für euch nach Neil Young, Heart of Gold.

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0: Gleich 13 Uhr.
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7: Deutschlandwetter. Viele Wolken, teilweise auch Regen. Im Südosten bleibt es eher trocken. Im Westen zeigt sich auch mal die Sonne. Höchstwerte heute Dresden 17 Grad, Bochum 18, Lübeck 19 und Mannheim 21 Grad. Morgen zum Einheitsfeiertag ist es teils länger neblig trüb, sonst recht sonnig mit harmlosen Wolken. 18 bis 24 Grad.
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7: Ich bin Cordula Senft. Jetzt das kurze Update für euch. Das Bundesfinanzministerium will kurzfristig bis zu 700 Millionen Euro zusätzlich als Darlehen bereitstellen, um erwartete Finanzlöcher der Pflegeversicherung zu decken. Das geht aus einem Schreiben des Ressorts an den Haushaltsausschuss hervor. Im Haushalt für dieses Jahr waren bereits 3,2 Milliarden Euro an Bundesdarlehen für die Pflegeversicherung vorgesehen. Das schwarz-rote Bundeskabinett hatte am Mittwoch nach langen Verhandlungen den Teil eines Pakets zur Pflegereform auf den Weg gebracht. Das Defizit der öffentlichen Haushalte in Deutschland hat sich im ersten Halbjahr auch durch Tankrabatt und höhere Zinsausgaben deutlich ausgeweitet. Es summierte sich auf 98,8 Milliarden Euro, wie das Statistische Bundesamt mitteilte. Im Vorjahreszeitraum war das Minus mit 58,5 Milliarden Euro noch deutlich kleiner ausgefallen. Hinter dem beinahe Absturz der Fly-Dubai-Maschine nach Israel steckt laut Israels Premier Netanyahu vermutlich ein islamistischer Terroranschlag. Gesicherte Details gibt es aber noch nicht. Offenbar stach der Co-Pilot auf den Piloten ein und brachte das Flugzeug in einen Sturzflug, bevor er überwältigt werden konnte. Die Maschine konnte stabilisiert werden und landete dann sicher in Saudi-Arabien.
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8: Dieter, Siegfried, Karl-Heinz, Knutschkugel, so viele von uns geben ihrem Auto Namen. Heute ist der offizielle Tag dafür und es ist völlig okay, finde ich, weil unsere Autos ja bisschen wie Familienmitglied sind. Fahr mit uns in den Urlaub, in die Arbeit, zum Einkaufen. Also gute Fahrt euch mit den Hits von den Beach Boys. John Lennon, Lou Bega und los geht's mit der Cutting Crew.

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1: Alles gut, nix kaputt gegangen. Wir sind einfach schon drin im 80er Mixtape mit Yes, Owner of a Lonely Heart. Fairground Attraction habt ihr, glaube ich, auch lange nicht mehr gehört. Und wir starten mit Depeche Mode.

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Ist ja nicht so, dass wir hier im Studio nicht auch dazu abgehen. Die, die nicht so oft laufen, die kriegen Platz im 80er Mixtape. Yes, Owner of a Lonely Heart für euch auf der 80er, 90er Oldie-Antenne. Es geht weiter mit Fool's Garden, einem Song, der aus purer Langeweile entstanden ist, weil er auf sie mal wieder warten musste. Die Freundin von Fool's Garden Sänger war einfach ein bisschen spät dran und dann hat er sich gedacht, gut, nutze ich die Zeit, um einen Song zu schreiben. Bitteschön, Lemon Tree.

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8: Ich bin Cordula Senft. Jetzt das kurze Update für euch. Bis zu 5 weitere deutsche Hochschulen können sich auf den Titel Exzellenzuniversität freuen. Bundesforschungsministerin Bär und Niedersachsens Wissenschaftsminister Moors als Vizechef der gemeinsamen Wissenschaftskonferenz verkünden am späten Nachmittag in Bonn, welche Einrichtungen ausgewählt wurden. Für Einzeluniversitäten bedeutet der Titel bis zu 15 Millionen Euro Förderung pro Jahr. Bei Univerbünden sind es sogar bis zu 28 Millionen Euro. Die französische Regierung hat wegen der gewaltsamen Schülerproteste Beteiligte aus dem Bildungswesen zu Gesprächen eingeladen. Schülervertreter, Elternverbände und Gewerkschafter. Wegen der Proteste blieben auch heute rund 400 Gymnasien geschlossen. Anlass für die Proteste sind die schlechten Zustände an den französischen Schulen mit maroder Infrastruktur und Personalmangel. Wieder Sorgen um Mette Marit. Norwegens neue Königin fehlt wegen einer Atemwegsinfektion und der laufenden Reha nach ihrer Lungentransplantation bei einem wichtigen Termin. Ihr Mann, König Haakon VIII., eröffnet heute zum ersten Mal das norwegische Parlament. Mit dabei ist aber ihre gemeinsame Tochter Kronprinzessin Ingrid Alexandra.
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9: Und
5: Lächeln nicht vergessen. Heute ist World Smile Day. Auch mal bei Fremden einfach lächeln, wenn wir an der Ampel stehen, rüberschauen oder an der Kasse beim Einkaufen einfach mal lächeln. Lionel Richie gleich für euch mit Hello. Die Schulhymne von Pink Floyd ist mit dabei. Kommt gut durch den Nachmittag. Jetzt mit Roxette. What's

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1: Aber hallo mit Rod Stewart, Stars on 45 und Bab. Bitteschön und ganz viel Spaß.
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Also die Friese auch nochmal frisch auftopiert mit Rod Stewart im 80er Mixtape. Habt ein tolles Wochenende. Kommt gut rein, gleich mit Erasure hier auf der 80er, 90er Oldie-Antenne. Davor Bonnie Tyler, It's a Heartache.

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0: Gleich 15 Uhr.
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13: Deutschlandwetter. Viele Wolken, teilweise auch Regen. Im Südosten bleibt es eher trocken. Im Westen zeigt sich auch mal die Sonne. Höchstwerte heute Dresden 17 Grad, Bochum 18, Lübeck 19 und Mannheim 21 Grad. Morgen zum Einheitsfeiertag ist es teils länger neblig trüb, sonst recht sonnig mit harmlosen Wolken. 18 bis 24 Grad.
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13: Ich bin Cordula Senft. Jetzt das kurze Update für euch. Galeria hat erneut Insolvenz angemeldet. Der Betrieb in den 83 Filialen läuft vorerst weiter. Wie es für die 12.000 Beschäftigten weitergeht, ist noch unklar. Ob Filialen geschlossen werden und ob es Insolvenzgeld gibt, steht noch nicht fest. Die Warenhauskette kämpft seit Jahren mit finanziellen Problemen. Es ist die 4. Insolvenz in 6 Jahren. Im Rahmen der Generalsanierung der Bahn ist die Ost-West-Verbindung zwischen Berlin und Hannover ab heute für 14 Monate komplett gesperrt. Die Deutsche Bahn saniert auf rund 230 Kilometern Gleise, Weichen und Oberleitungen sowie 24 Bahnhöfe. Der Regionalverkehr wird erheblich eingeschränkt. Fernzüge werden über Braunschweig und Magdeburg umgeleitet. Die Fahrt dauert dadurch 80 Minuten länger. Wegen der hohen Treibstoffpreise haben die USA die EU-Staaten aufgefordert, ihre Dieselreserven freizugeben. So sollen die hohen Preise gesenkt werden. Die USA wollen die Preise vor den Wahlen stabilisieren und erwägen einen Exportstopp für US-Diesel. Die EU-Kommission berät heute mit den Mitgliedsländern über die Lage.
1: 15 Uhr am Freitagnachmittag. Das ist unser Weg zusammen ins Wochenende. Den gehen wir gemeinsam mit Lynn Anderson, Simply Red und vorher mit Filmmusik aus den 80ern. Eric Carmen, Hungry Eyes.

Lynn Anderson mit einem der coolsten Oldies aller Zeiten, weil der gar nicht für eine Frau gedacht war, weil man der Meinung war, nur Männer dürfen große Versprechungen machen und Diamantringe verschenken. Sie hat sich durchgesetzt. Hier ist die 80er, 90er Oldie-Antenne am Freitagnachmittag gleich mit den Mamas und den Papas. Michael Jackson haben wir dabei mit einem gemütlichen 90er und hier ist Manfred Mann's Earth Band. Die 80er, aufdrehen.

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Tops. Und wer hat's geschrieben? Phil Collins. Das 80er Mixtape am Freitagnachmittag hier bei der 80er, 90er Uldi-Antenne. Übermorgen in Düsseldorf die Backstreet Boys. Jetzt schon in eurem Radio.

Europe, the final countdown bei der 80er, 90er Uldi-Antenne. Es ist Freitagnachmittag. Ich wünsche euch den allerschönsten Start ins Wochenende. Vielleicht habt ihr euch einen Tag freigenommen, ein bisschen rauszufahren. Das mache ich jetzt auch ab morgen Mittag. Vorher hören wir uns nochmal, verbringen den Samstagmorgen zusammen ab 7. Aber jetzt starten wir richtig mit guter Laune durch den Nachmittag mit einem der besten Uldis aller Zeiten. Hier

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12: Deutschlandwetter. Viele Wolken, teilweise auch Regen. Im Südosten bleibt es eher trocken. Im Westen zeigt sich auch mal die Sonne. Höchstwerte heute Dresden 17 Grad, Bochum 18, Lübeck 19 und Mannheim 21 Grad. Morgen zum Einheitsfeiertag ist es teils länger neblig trüb, sonst recht sonnig mit harmlosen Wolken. 18 bis 24 Grad.
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12: Ich bin Cordula Senft. Jetzt das kurze Update für euch. Zum vierten Mal in nur 6 Jahren hat die Warenhauskette Galeria heute Insolvenz angemeldet. Die 83 verbliebenen Filialen in Deutschland sollen erstmal weitergeführt werden. Unklar ist, wie lange. 12.000 Menschen sind dort beschäftigt. Sie stehen vor einer ungewissen Zukunft. Galeria gehört inzwischen einer US-Investmentgesellschaft und dem deutschen Unternehmer Bernd Beetz. Bei einer großen Polizeiaktion gegen Nazi-Musik hat die Polizei rund 33.000 CDs, Schallplatten und Kassetten entdeckt. Über 20.000 davon lagen bei den 4 Hauptverdächtigen. Außerdem beschlagnahmte die Polizei etwa 130 Speichermedien wie Festplatten und Handys und Vermögenswerte im Wert von etwa 2 Millionen Euro. Die 4 Beschuldigten sollen Mitglieder einer rechtsextremistischen kriminellen Vereinigung sein und Nazi-Musik produziert und verbreitet haben. OpenAI hat 3 Mitarbeiter entlassen, weil sie gegen interne Regeln zum Umgang mit vertraulichen Informationen verstoßen haben. Die Experten waren mit der Aufarbeitung der KI-Panne beschäftigt. Die Entlassungen stehen in Zusammenhang mit Vorfällen, bei denen sich künstliche Intelligenz unerlaubt in andere Computersysteme eingehackt hatte.
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4: Einen schönen Freitagnachmittag. Wir werden da gleich durchbegleitet von Art Garfunkel, Bright Eyes. Vorher die Pet Shop Boys in der Playlist und Genesis mit einer Kritik an Fernsehpfarrer, die sich nur die Taschen voll machen. Gibt ja auch gute, aber eben hier, das ist für die Bösen. 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
4: Diese Runde starten wir mit Dan Harrow, so ein Milli-Vanilli-Phänomen. Der Typ, der zu den Songs den Mund bewegt hat, ist ein Model gewesen, der keinen einzigen Ton selbst gesungen hat. Die echten Sänger von Dan Harrow waren immer wechselnde Sänger. Ist auch lustig, ne? Immer andere, ein Gesicht. Der größte Hit, so romantisch. Hier ist Dan Harrow, Don't Break My Heart.

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Das 80er Mixtape, in dem wir auch Queen gehört haben. Ihr habt alles richtig gemacht, wenn ihr gerade eine WhatsApp geschickt habt, um euch eine Reise nach Paris zu sichern, zu einer der besten Queen Tribute Bands. Und es wird wieder passieren, dass wir Queen spielen. Natürlich, dann bitte schnell eine WhatsApp an die 0800 339 2000. Jetzt einer der besten Oldies aller Zeiten mit Elton John. Sorry seems to be the hardest word.

Die 80er, 90er, Oldie-Antenne am Freitagnachmittag. Am besten sind die Konzerte, bei denen wir wirklich alles mitsingen können, oder? Und das wird passieren bei Frontmen. Die singen die Hits von 10cc, den Holly, Smokey und The Sweet, weil sie jeweils alle drei in diesen Bands gesungen haben. Und sie singen natürlich auch noch andere Klassiker mit Gitarre, akustisch. Es ist wirklich so schön. 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Die Jungs kommen zum Beispiel nach Aalen, nach Köln, Berlin, Nürnberg. Schaut mal gerne nach den Terminen auf unserer Homepage oder in unserer App und dann sitzen wir da. Ich werde es auf jeden Fall anschauen und dann klingt das sehr, sehr schön. Auf dem Weg ins Wochenende begleiten euch jetzt Frontman mit dem Don Henley-Hit The Boys of Summer.

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13: Deutschlandwetter. Viele Wolken, teilweise auch Regen. Im Südosten bleibt es eher trocken. Im Westen zeigt sich auch mal die Sonne. Höchstwerte heute Dresden 17 Grad, Bochum 18, Lübeck 19 und Mannheim 21 Grad. Morgen zum Einheitsfeiertag ist es teils länger neblig trüb, sonst recht sonnig mit harmlosen Wolken. 18 bis 24 Grad.
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13: Ich bin Cordula Senft. Jetzt das kurze Update für euch. Zum vierten Mal in nur 6 Jahren hat die Warenhauskette Galeria heute Insolvenz angemeldet. Die 83 verbliebenen Filialen in Deutschland sollen erstmal weitergeführt werden. Unklar ist, wie lange. 12.000 Menschen sind dort beschäftigt. Sie stehen vor einer ungewissen Zukunft. Galeria gehört inzwischen einer US-Investmentgesellschaft und dem deutschen Unternehmer Bernd Beetz. Bei einer großen Polizeiaktion gegen Nazi-Musik hat die Polizei rund 33.000 CDs, Schallplatten und Kassetten entdeckt. Über 20.000 davon lagen bei den 4 Hauptverdächtigen. Außerdem beschlagnahmte die Polizei etwa 130 Speichermedien wie Festplatten und Handys und Vermögenswerte im Wert von etwa 2 Millionen Euro. Die 4 Beschuldigten sollen Mitglieder einer rechtsextremistischen kriminellen Vereinigung sein und Nazi-Musik produziert und verbreitet haben. OpenAI hat 3 Mitarbeiter entlassen, weil sie gegen interne Regeln zum Umgang mit vertraulichen Informationen verstoßen haben. Die Experten waren mit der Aufarbeitung der KI-Panne beschäftigt. Die Entlassungen stehen in Zusammenhang mit Vorfällen, bei denen sich künstliche Intelligenz unerlaubt in andere Computersysteme eingehackt hatte.
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14: Uhr. Wir gehen zusammen ins Wochenende, ganz sanft, gleich mit Terry Jacks. Vorher Wet, Wet, Wet mit Filmmusik aus 4 Hochzeiten und ein Todesfall. Und hier ist ein One-Hit-Wonder aus den 80ern von den Rainbirds, Blueprint.

Henry Jacks, einer der besten Oldies aller Zeiten bei der 80er, 90er Oldie-Antenne. Es ist Freitagnachmittag, gibt gleich noch so ein Klassiker von Sam Cooke, Wonderful World, vorher gute Laune mit Roxette aus den 90ern. Und wir feiern Steve Winwood an der Gitarre, hier super Produzent Nile Rodgers, Higher Love.

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7: Wenn 80er, dann richtig, oder? Gleich die Dire Straits Walk of Life im 80er Mixtape. Vorher When Doves Cry aus 84. Und hier ist Westernhagen mit Freiheit.

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Dire Straits im 80er Mixtape bei der 80er, 90er Uldi-Antenne am Freitagnachmittag. Prince haben wir gerade gehört, jetzt hören wir ihn nochmal. Allerdings hat er den Hit nur geschrieben. Gesungen hat ihn Sinead O'Connor.

Die 80er, 90er, Uldig Antenne am Freitagnachmittag. Heute ist Freitag, der 2. Oktober und Sting hat heute Geburtstag, wird 75. Er feiert auf der Bühne in London. Hier läuft sein Musical The Last Ship und er spielt da mit. Der ist halt sehr fit, weil er so gesund lebt. Er sagt, ich bin sehr stolz auf mein Alter, ich fühle mich überhaupt nicht alt. Ich habe das Gefühl, noch genauso viel Energie zu haben wie mit 14. Es fühlt sich besser an, als tot zu sein. Ich mag den. Wir feiern unsere Stars mit ihren Hits. Hier sind The Police, Happy Birthday Gordon, Matthew Thomas Sumner, a.k.a. Sting.

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6: 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Das Deutschlandwetter. Zum Abend hin halten sich die Wolken, im Westen lockert es auf. Östlich der Elbe ist vereinzelt Regen dabei. 17 bis 23 Grad. Zum Einheitsfeiertag morgen hält sich teils zähes Nebelgrau. Höchstwerte morgen Oldenburg und Dessau-Roßlau 19 Grad, Aachen 20 und Ulm 21 Grad. Nach VW und seinen Töchtern Audi und Seat zieht jetzt auch Skoda nach. Der tschechische Autobauer ruft weltweit 1,7 Millionen Autos zurück. In Deutschland sind es rund 370.000 Fahrzeuge, wie aus Daten des Kraftfahrtbundesamtes hervorgeht. Auch hier geht es um die Lenkung. Ein Schraubenabriss könnte dazu führen, dass die Lenkung ausfällt. Ein Herbststurm und starke Regenfälle halten Kreta und zahlreiche Inseln der Ägäis in Atem. Auf Rhodos ist eine deutsche Touristin von einem Blitz getroffen und getötet worden. Die 58-Jährige war mit ihrem Mann am Strand unterwegs. Er wurde leicht verletzt, das berichten griechische Medien. Im Hinterland Kretas wurde ein Hirte von den Wassermassen mitgerissen und ertrank. Die G7-Staaten wie Deutschland, Frankreich und die USA dringen angesichts der steigenden Spritpreise auf eine Nutzung von Ölnotreserven. Ab sofort und über 4 Monate sollten 100 Millionen Barrel Rohöl der im März beschlossenen Freigabe nun tatsächlich freigegeben werden, hieß es in einem gemeinsamen Schreiben der Gruppe.
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7: Montag, bestes Wort mit F nach Frühstück, Feiern und Ferien. Aber haben wir gleich auf eurem Weg ins Wochenende dabei. Yazoo aus den 80ern und Tom Petty.

SOS, aber einer der besten Oldies aller Zeiten bei der 80er, 90er Oldie-Antenne. Es ist Freitagnachmittag und wir begleiten euch ins Wochenende mit Dionne Warwick, Heartbreaker. Vorher große Gefühle mit Meat Loaf und hier ist die erste

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5: Bleibt mal gerne da für die Runde, die werdet ihr lieben. Aus 89, Sydney Youngblood, If Only I Could. Vorher High on Emotion und hier ist ein kleiner 80er Urlaubstraum von Rigera, wobei es geht um

Sydney Youngblood im 80er Mixtape am Freitagabend bei der 80er, 90er Oldie-Antenne. Willkommen in der Show, falls ihr gerade erst reingeschaltet habt. Endlich mal einschalten zum Abschalten. Den Kopf mal ganz kurz, 4 Minuten lang. Hier sind die Stones.

Billy Joel aus den 90ern zum Start ins Wochenende. Ihr hört die 80er, 90er, Uldi-Antenne am Freitagabend. Genießt die nächsten Tage, holt euch einen Kürbis, genießt die Blätter, die im Wald tanzen. Ja, ich weiß, abgedroschen, aber ich liebe es, wenn einem das ganze Laub um die Ohren weht. Ich mag das. Genießt einfach den Start in den Oktober mit dem perfekten Soundtrack zum Herbst. Hier sind die 80er mit Kim Carnes.

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8: Das Deutschlandwetter. Zum Abend hin halten sich die Wolken, im Westen lockert es auf, östlich der Elbe ist vereinzelt Regen dabei, 17 bis 23 Grad. Zum Einheitsfeiertag morgen hält sich teils zähes Nebelgrau. Höchstwerte morgen Oldenburg und Dessau-Roßlau 19 Grad, Aachen 20 und Ulm 21 Grad. Zum vierten Mal in nur 6 Jahren hat die Warenhauskette Galeria heute Insolvenz angemeldet. Die 83 verbliebenen Filialen in Deutschland sollen erstmal weitergeführt werden. Unklar ist, wie lange. 12.000 Menschen sind dort beschäftigt. Sie stehen vor einer ungewissen Zukunft. Galeria gehört inzwischen einer US-Investmentgesellschaft und dem deutschen Unternehmer Bernd Beetz. Bayerns Ministerpräsident Söder hängt gerade in der kroatischen Hauptstadt Zagreb fest. Er hatte dort mit Premierminister Plenković über eine mögliche Gaspipeline von der kroatischen Insel Krk nach Bayern gesprochen. Auf dem Rückweg nach München hat der Pilot den Start abgebrochen. Eine Warnlampe hatte mögliche Probleme an einem Triebwerk angezeigt. Die Reisegruppe rund um Söder wartet jetzt auf eine Ersatzmaschine. Die französische Regierung hat wegen der gewaltsamen Schülerproteste Beteiligte aus dem Bildungswesen zu Gesprächen eingeladen. Schülervertreter, Elternverbände und Gewerkschafter. Wegen der Proteste blieben auch heute rund 400 Gymnasien geschlossen. Anlass für die Proteste sind die schlechten Zustände an den französischen Schulen mit maroder Infrastruktur und Personalmangel.
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9: Kurz nach 19 Uhr am Freitag. Konfetti fürs Wochenende, musikalisch mit Monty Python gleich. Vorher Desiree und Cher, die 80er. Ein Song der legendären Songschreiberin Diane Warren. Die hat für Aerosmith geschrieben, für Celine Dion, Starship, sogar Blame It on the Rain von Milli Vanilli ist von ihr und eben dir hier von Cher.

0: Show, ne?
1: Monty Python, einer der witzigsten Oldies aller Zeiten mit der ganzen Pfeiferei. Hier ist die 80er, 90er Oldie-Antenne gleich mit Bon Jovi. Ein Song, der mehr Aufmerksamkeit erregt hat, damit, dass John Bon Jovi sich die Haare hat schneiden lassen, als mit dem Hit selbst. Vorher ein 80er, der die Sonne nochmal aufgehen lässt. Bruce Hornsby and the Range, The Way It Is.

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1: Was ganz Softes ist gleich dabei von Herbert Grönemeyer. Ist wirklich buchstäblich was zum Dahinschmelzen. Vorher Huey Lewis and the News ist gerade so der Song, den ich mit auf die einsame Insel nehmen würde, wenn ich nur einen dürfte. Es ist nicht The Power of Love. Und hier ist ein Vorzeige 80er von Pia Zadora und Jermaine Jackson. When the rain begins to fall.

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So schön, Christa Sehnsucht oder Herbert Grönemeyer im 80er Mixtape am Freitagabend bei der 80er, 90er Uldi-Antenne. Hab ein wirklich schönes Wochenende, wir sind noch ein bisschen zusammen. Mein Name ist Gerlinde Jenicke und ich werde hier mal ein paar 90er reinwerfen, aber ganz sanft mit Charles and Eddie. Ja.

Hit Mix bei der 80er, 90er Oldie-Antenne am Freitagabend. Jetzt einer der besten Oldies aller Zeiten, der in den USA ein Nummer 1 Hit war, als er erschien. Bei uns hier floppte er komplett, bis er 16 Jahre später, 1990, durch eine Jeans-Werbung sehr hart in die Charts schoss. Hier ist die Steve Miller Band mit dem Joker.

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3: Das Deutschlandwetter. Zum Abend hin halten sich die Wolken, im Westen lockert es auf. Östlich der Elbe ist vereinzelt Regen dabei. 17 bis 23 Grad. Zum Einheitsfeiertag morgen hält sich teils zähes Nebelgrau. Höchstwerte morgen Oldenburg und Dessau-Roßlau 19 Grad, Aachen 20 und Ulm 21 Grad. Die G7-Staaten wollen in den kommenden 4 Monaten große Mengen an Rohöl auf den Markt geben. Zuvor hatten sie sich in einer Videoschalte beraten, darunter auch Bundeskanzler Merz. 100 Millionen Barrel Rohöl sollen aus Notreserven freigegeben werden, um die Treibstoffpreise zu senken. In den nächsten Tagen soll außerdem darüber beraten werden, ob zusätzlich Diesel freigegeben werden soll. 3 weitere deutsche Universitäten und 2 Hochschulverbünde können künftig den Titel Exzellenzuniversität tragen und kommen so in den Genuss von millionenschwerer Förderung. Die Unis Freiburg, Jena und Köln. Als Verbund dabei sind die Rhein-Main-Unis in Darmstadt, Mainz und Frankfurt sowie die TU Dortmund und die Uni Bochum. Für Einzelunis gibt es bis zu 15 Millionen Euro Fördergelder im Jahr, für Verbünde bis zu 28 Millionen. Nach VW und seinen Töchtern Audi und Seat zieht jetzt auch Skoda nach. Der tschechische Autobauer ruft weltweit 1,7 Millionen Autos zurück. In Deutschland sind es rund 370.000 Fahrzeuge, wie aus Daten des Kraftfahrtbundesamtes hervorgeht. Auch hier geht es um die Lenkung. Ein Schraubenabriss könnte dazu führen, dass die Lenkung ausfällt.
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4: Einen wunderschönen Freitagabend. Geht's gut? Ja, ich hoffe doch. Wir starten ganz entspannt ins Wochenende mit Eros Ramazzotti. Oh, ist der toll.

große Gefühle auf der 80er, 90er Oldie-Antenne mit Joe Cocker. You are so beautiful. Das ist ein Satz, den ihr könnt heute euren Liebsten ein Lächeln ins Gesicht zaubern. Am Welttag des Lächelns. 80er, 90er Oldie-Antenne, The King of Reggae haben wir gleich für euch in der Playlist. Bob Marley, davor November Rain von Guns N' Roses. Und was könnte es regnen heute? Vielleicht Männer. The Weather Girls. Hi.

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2: Auf dem Weg ins Wochenende. Das 80er Mixtape. Das macht die Zeit dahin nochmal so ein bisschen knackig. Gleich habe ich für euch Good Thing, Fine Young Cannibals, ihr größter Hit nach She Drives Me Crazy. Davor nochmal ein bisschen Summer Feeling mit Blondie. Und hier ist Robert Palmer, Johnny and Mary. Sag mal, Robert, was macht denn der Johnny eigentlich so den ganzen Tag?

0: Die Fine Young Cannibals im 80er Mixtape Good Thing. Und wo wir schon mal bei guten Dingern sind?
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0: 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Ja, jetzt fragt ihr euch bestimmt, Johannes, wann kommt denn jetzt der nächste Queen-Song? Wie wär's denn mit jetzt?

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1: In der Nacht ist es im Süden und Osten zunächst teils wolkig, später klart es aber auch dort auf. Gebietsweise bildet sich dichter Nebel. Die Temperaturen sinken auf 13 bis 6 Grad. Am Samstag wird es nach teils zäher Nebelauflösung meist heiter und trocken. Nur in den Alpen sind einzelne Schauer möglich. Die Höchstwerte liegen zwischen 20 und 24 Grad, an Nord- und Ostsee teils nur bei 17 Grad.
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1: Ich bin Dominik Schweiger. Benzin und Diesel werden weltweit ja immer teurer. Deswegen haben sich die G7-Chefs, darunter auch Kanzler Merz, heute per Video zusammengeschaltet. Ihr Plan, 100 Millionen Barrel Rohöl sollen aus der Notreserve auf den Markt kommen. Ab sofort und über 4 Monate verteilt. Die endgültige Entscheidung trifft aber die Internationale Energieagentur. Deutschland feiert morgen 36 Jahre Wiedervereinigung. Die offiziellen Feierlichkeiten zum Tag der Deutschen Einheit laufen bereits seit heute. In Bremen steigt seit dem Nachmittag ein großes Bürgerfest. Der offizielle Teil folgt dann morgen. In ganz Deutschland sind mehr als 700 Veranstaltungen geplant. Thomas Bliskin berichtet.
3: Erwartet werden rund 400.000 Besucherinnen und Besucher. In der Innenstadt und am Weserufer gibt es kostenlose Konzerte, Diskussionen, Führungen und Ausstellungen. Auch Bundesrat, Bundestag, Bundesregierung und Bundesverfassungsgericht stellen ihre Arbeit vor. Das Motto der Feierlichkeiten lautet: Viele Stärken, ein Land.
1: Die deutschen Sportlerinnen und Sportler sollen wieder mehr Medaillen auf Eis und Schnee gewinnen. Dafür pumpt der Bund jetzt mehr Geld in den deutschen Wintersport. Die Spitzenverbände bekommen laut Bundeskanzleramt im kommenden Jahr über 30 Millionen Euro vom Bund, um sich auf die Olympischen Winterspiele 2030 in den französischen Alpen vorzubereiten. Das Ziel: Deutschland soll im Medaillenspiegel wieder unter die Top 3 kommen.

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1: In der Nacht ist es im Süden und Osten zunächst teils wolkig, später klart es aber auch mal auf und gebietsweise bildet sich teils dichter Nebel. Die Temperaturen gehen runter auf 13 bis 6 Grad. Am Samstag, da wird es nach teils zäher Nebelauflösung meist heiter und trocken. Nur in den Alpen, da sind einzelne Schauer möglich. Die Höchstwerte liegen zwischen 20 und 24 Grad. An Nord- und Ostsee teils nur bei 17 Grad.
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1: Ich bin Hendrik Daum. Wer einen Skoda fährt, der sollte jetzt dringend bei seinem Autohändler anrufen, denn der tschechische Autobauer ruft weltweit 1,7 Millionen Fahrzeuge zurück, 370.000 davon alleine in Deutschland. Grund ist laut Kraftfahrtbundesamt offenbar das gleiche Problem wie bei VW, Audi und Seat. Eine Schraube in der Lenkung kann abreißen und die Lenkung dadurch ausfallen lassen. Und wir bleiben beim Thema Auto. Weltweit soll der Sprit an den Tankstellen günstiger werden. Und um das zu erreichen, greifen die G7-Staaten wie Deutschland, Frankreich und die USA auf Ölnotreserven zurück. Ab sofort und über 4 Monate sollen 100 Millionen Barrel Rohöl freigegeben werden. Tina Eck berichtet.
3: Damit ist ein von Präsident Trump angedrohter Diesel-Exportstopp erstmal vom Tisch. Nach dem Nahen Osten sind die USA nämlich Europas wichtigster Lieferant von Diesel. Nun soll die Freigabe der Reserven mit der Internationalen Energieagentur IEA abgestimmt werden, um möglicherweise zusätzliche Dieselfreigaben zu prüfen. Die endgültige Entscheidung liegt bei der Energieagentur.
1: In Bremen haben die zentralen Feiern zum morgigen Tag der Deutschen Einheit begonnen. Bis Sonntag läuft ein großes Bürgerfest mit Konzerten, Theater und Diskussionen. Es gibt Informationsstände aller Bundesländer, auch Institutionen wie der Bundesrat oder das Bundesverfassungsgericht stellen ihre Arbeit vor. Bremen erwartet mehr als 400.000 Festgäste.

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0: In der Nacht ist es im Süden und Osten zunächst teils wolkig, später klart es aber auch mal auf und gebietsweise bildet sich teils dichter Nebel. Die Temperaturen gehen runter auf 13 bis 6 Grad. Am Samstag, da wird es nach teils zäher Nebelauflösung meist heiter und trocken. Nur in den Alpen, da sind einzelne Schauer möglich. Die Höchstwerte liegen zwischen 20 und 24 Grad. An Nord- und Ostsee teils nur bei 17 Grad.
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0: Ich bin Hendrik Daum. In Bremen haben die zentralen Feiern zum morgigen Tag der deutschen Einheit begonnen. Bis Sonntag läuft ein großes Bürgerfest mit Konzerten, Theater und Diskussionen. Es gibt Informationsstände aller Bundesländer. Auch Institutionen wie der Bundesrat oder das Bundesverfassungsgericht stellen ihre Arbeit vor. Bremen erwartet mehr als 400.000 Festgäste. Wer einen Skoda fährt, der sollte jetzt dringend bei seinem Autohändler anrufen, denn der tschechische Autobauer ruft weltweit 1,7 Millionen Fahrzeuge zurück, 370.000 davon alleine bei uns in Deutschland. Grund ist laut Kraftfahrtbundesamt offenbar das gleiche Problem wie bei VW, Audi und Seat. Eine Schraube in der Lenkung kann abreißen und die Lenkung dadurch ausfallen lassen. Zum vierten Mal in nur 6 Jahren hat die Warenhauskette Galeria Insolvenz angemeldet. Die 12.000 Beschäftigten stehen vor einer völlig ungewissen Zukunft, kritisiert Verdi-Handelsvorständin Silke Zimmer. Sie spricht von haarsträubenden Managementfehlern. Tanja Wagner mit den Einzelheiten.
2: Die Warenhauskette habe nicht mal Gründe für die Insolvenz angegeben, ereifert sich Zimmer. Nachhaltige Investitionen, die die Zukunft der Standorte sichern, habe es in den letzten Jahren jedenfalls nicht gegeben. Die Beschäftigten bräuchten einen Plan und keine Nebelkerzen. Experten sind sich aber sicher, Galeria könnte auch diese Insolvenz und vielleicht noch eine weitere überstehen, mit weniger Filialen und dem richtigen Eigentümer. Auch brauche es ein neues Konzept mit Drittpartnern, wo Käufer nicht nur shoppen, sondern sich wohlfühlen und etwas erleben könnten.

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0: Vor allem im Süden und Osten ist es im Moment noch wolkig. Gebietsweise bildet sich hier auch dichter Nebel. Die Temperaturen gehen runter auf 13 bis 6 Grad. Heute, da wird es nach teils zäher Nebelauflösung meist heiter und trocken. Nur in den Alpen sind einzelne Schauer möglich. Die Höchstwerte liegen zwischen 20 und 24 Grad. An Nord- und Ostsee teils nur bei 17 Grad.
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0: Ich bin Hendrik Daum. In Bremen haben bereits gestern die zentralen Feiern zum heutigen Tag der Deutschen Einheit begonnen. Bis Sonntag läuft ein großes Bürgerfest mit Konzerten, Theater und Diskussionen. Es gibt Informationsstände aller Bundesländer. Auch Institutionen wie der Bundesrat oder das Bundesverfassungsgericht stellen ihre Arbeit vor. Bremen erwartet mehr als 400.000 Festgäste. Die Bundesregierung hat die Freigabe von Öl- und Dieselreserven durch die G7-Staaten begrüßt. Außenminister Wadephul sprach von einem guten Ergebnis. Deutschland habe von Anfang an auf eine einvernehmliche Regelung im G7-Rahmen gesetzt. Die Maßnahme soll helfen, die Versorgung zu sichern und die Märkte zu stabilisieren. Zuvor hatten sich die G7-Staaten darauf verständigt, bis zu 100 Millionen Barrel Diesel und Rohöl aus ihren Reserven freizugeben. Zum vierten Mal in nur 6 Jahren hat die Warenhauskette Galeria Insolvenz angemeldet. Die 12.000 Beschäftigten stehen vor einer völlig ungewissen Zukunft, kritisiert Verdi-Handelsvorständin Silke Zimmer. Sie spricht von haarsträubenden Managementfehlern. Tanja Wagner mit den Einzelheiten.
2: Die Warenhauskette habe nicht mal Gründe für die Insolvenz angegeben, ereifert sich Zimmer. Nachhaltige Investitionen, die die Zukunft der Standorte sichern, habe es in den letzten Jahren jedenfalls nicht gegeben. Die Beschäftigten bräuchten einen Plan und keine Nebelkerzen. Experten sind sich aber sicher, Galeria könnte auch diese Insolvenz und vielleicht noch eine weitere überstehen, mit weniger Filialen und dem richtigen Eigentümer. Auch brauche es ein neues Konzept mit Drittpartnern, wo Käufer nicht nur shoppen, sondern sich wohlfühlen und etwas erleben könnten.

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0: allem im Süden und Osten ist es im Moment noch wolkig. Gebietsweise bildet sich hier auch dichter Nebel. Die Temperaturen gehen runter auf 13 bis 6 Grad. Heute, da wird es nach teils zäher Nebelauflösung meist heiter und trocken. Nur in den Alpen sind einzelne Schauer möglich. Die Höchstwerte liegen zwischen 20 und 24 Grad. An Nord- und Ostsee teils nur bei 17 Grad.
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0: Ich bin Hendrik Daum. In Bremen haben bereits gestern die zentralen Feiern zum heutigen Tag der Deutschen Einheit begonnen. Bis Sonntag läuft ein großes Bürgerfest mit Konzerten, Theater und Diskussionen. Es gibt Informationsstände aller Bundesländer. Auch Institutionen wie der Bundesrat oder das Bundesverfassungsgericht stellen ihre Arbeit vor. Bremen erwartet mehr als 400.000 Festgäste. Die 7 führenden Industriestaaten, darunter Deutschland, Frankreich und die USA, wollen große Mengen an Diesel und Rohöl freigeben, um den hohen Energiekosten entgegenzuwirken. Die Rede ist von einer Menge bis zu 100 Millionen Barrel. Die Freigabe soll unverzüglich anlaufen. Die jüngste Energiekrise geht vor allem auf den Iran-Krieg zurück. Er beeinträchtigt seit Monaten die Öllieferungen aus der Golfregion. Wer einen Skoda fährt, der sollte jetzt dringend Kontakt aufnehmen mit seinem Autohändler, denn der tschechische Autobauer ruft weltweit 1,7 Millionen Fahrzeuge zurück, 370.000 davon alleine bei uns in Deutschland. Grund ist laut Kraftfahrtbundesamt offenbar das gleiche Problem wie bei VW, Audi und Seat. Eine Schraube in der Lenkung kann abreißen und die Lenkung dadurch ausfallen lassen.

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